Ich mache heute Sigi Mariam Gebrüß, einen äthiopischen Pianisten. Und das nehmen wir eine Ode an die äthiopische Mutter.